0: 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Il est 11h.
1: Immerhin wurden die Informationen von dem Smart Break an IP 65 oder 65 zu 60 auf 10 gefahren.